0: Was ist dein Problem?
1: Groß.
0: Was?
1: Ich komme jetzt was.
0: Geslabe.
1: Ich habe ein bisschen. Ja, kannst du.
0: Ja, probier.
1: Aufnahme weg mal.
0: Danke.
2: Bitte. Das ist auch dann.
1: Yes.
0: Ich stehe mal cool, Mann.
1: So eine Karte? Schnell, Olle!
0: Lecker!
1: Olle!
0: Herr Slabe, Herr Slabe. Ich will umfahren.
1: Eine Sutka ich probieren, aber einkaufen keine Brodavka, ja.
0: Ich habe das schon gesehen.
1: Schon!
0: Oh, klar, Klarinette.
1: Suche. Ja, super, super. Lauter machen.
0: Oh, schön, fantastisch.
1: Super.
0: Super. Ja.
1: Herr Sabus,
0: bitte.
1: Steve.
0: Yes.
1: Ja,
0: das sind die Augen.
1: Mein Sohn.
0: Ich habe Schmerzen in den Augen. Klaus.
1: Klaus, bitte komm.
2: Ja, was ist das? Was ist das hier?
0: Nee.
1: Was kann ich denn hätte das?
0: Das ist Qualität. Qualität in Musik.
1: Ja, super. Aber was passiert?
0: Ja.
1: Probieren.
0: Ja, probieren.
1: Yes.